0: Vorhin haben erwähnt.
1: Kelsey, I'm Kelsey, Status. Kelsey, Baltimore.

0: Vielleicht sage ich irgendwie, aber ja, aber es war natürlich.
1: Wait, was your choice? You mean route?
0: Yeah.

0: Are you too heavy out with a white male? Pink shirt, blue jeans. Jordan Lankford, Mr. Big Gun.
1: 10-4-10 on that description.
0: White male, pink shirt, blue jeans.
1: 10-4.
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